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1: Das 3 Hour. An 3 Minuten.
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0: Eins von dem gut.
1: Das Feierauer. An 3 Minuten.
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2: Ja, bei uns gibt's jetzt wieder drei Hits am Stück. Und zwar drei Hits zum Zurücklehnen und Entspannen. Ein Balladendreier. Und da sind mit dabei Vanessa Amorosi und ihr Song Every Time I Close My Eyes. Als zweites Musik von S Club 7 und Have You Ever, das hätte man denen gar nicht zugetraut. Und der dritte Song kommt von Traris und She Couldn't Love. 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
3: Das ist von der Wauer. An 1 Minute.
4: Ein Blick auf Meteor, nämlich ganz so warm, aber hat immer noch viel zu viel Drisch. Und das ist von dem Menü-Mix für den Anfang von der neuen Woche. Temperaturen um die 25 Grad am Tag. Nur jetzt kühlt es dann auf. Ob Werte von 12 bis 15 Grad. Also deutlich mehr angenehm, wie das nach 4 in den letzten 2 Wochen war.

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1: Guten Morgen!
2: Ein Blick auf Meteo, nämlich ganz so warm, aber hat immer noch viel zu viel Dröschen, also von dem Menümix für den Anfang von der neuen Wochtemperaturen um die 25 Grad am Tag. Nur jetzt kiltet dann auf, ob Werte von 12 bis 15 Grad, also deutlich mehr angenehm, wie das nach vier in den letzten zwei Wochen da war.
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7: 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Du kannst nicht schlafen, du drehst die ganze Zeit. 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
1: Das Ning Hour. An 2 Minuten.
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1: Das ist 10 Uhr. An 2 Minuten.
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5: Guten Morgen!
3: Ein Blick auf Meteo, nämlich ganz so warm, aber hat immer noch viel zu viel Drisch und das auch von dem Menümix für den Anfang von der neuen Wochtemperaturen um die 25 Grad am Tag. Nur jetzt killt es dann auf, ob Werte von 12 bis 15 Grad, also deutlich mehr angenehm, wie das nach in den letzten zwei Wochen war.

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8: Das ist kein April-Skag. 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
1: 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Aber das klingt um Froget, stell nicht da los, der macht den Schäufels, dann vom PM, Magazin, dann Frucht von der Woche. Guten Tag, Herr Schäufels.
2: Schönen guten Tag.
1: Mit Beginn der Corona-Pandemie kam der Begriff auf, den wohl kaum jemand zuvor gehört hatte. Der Dunning-Kruger-Effekt. Ich denke, bis heute wissen die meisten nicht, was das damit auf sich hat, Herr Schäufens. Erklären Sie uns doch bitte auch, was ist der Dunning-Kruger-Effekt?
2: Es ist tatsächlich erstaunlich, wie populär dieser Begriff ist, weil es kommt eigentlich aus der Psychologie. Und zwar haben 1999 zwei US-Psychologen, David Dunning und Dustin Kruger, ein Experiment durchgeführt. Dabei sollten Freiwillige Rätsel, zum Beispiel Logikrätsel oder Grammatikquiz lösen. Und diese Probanden wurden vorher gefragt, was glaubt ihr, wie gut werdet ihr abschneiden? Und es zeigte sich, dass die Probanden, die besonders schlecht waren in diesen Rätseln, vorher ihre Fähigkeiten maßlos überschätzt haben und glaubten, sie wären besonders gut. Diese Menschen waren also unfähig zu erkennen, wie unfähig sie eigentlich sind. Das gilt eben als Dunning-Kruger-Effekt. Dies wurde dann sehr populär und man kann das zum Beispiel im Internet oder in Diskussionen sehr gut einsetzen, um seinen Kontrahenten zu sagen, eigentlich bist du ja nur zu dumm und zu unwissend, um zu merken, wie dumm und unwissend du eigentlich bist. Jetzt haben ein paar Psychologen diesen Test auch nachgemacht und sie sagen, sie können diesen Effekt nicht ganz so stark nachweisen. Und wahrscheinlich muss man sich auch klar machen, dass wohl jeder Mensch unter dem Dunning-Kruger-Effekt leidet. Wir alle haben den Hang, uns selber zu überschätzen und nicht zu erkennen, wo wir zu wenig Wissen haben, um uns eigentlich eine Meinung bilden zu können.
1: Interessant. Jetzt wissen wir endlich, warum so viele Menschen während der Pandemie zu super Hobby-Virologen mutiert sind, auch wenn sie eigentlich keine Ahnung haben. Vielen Dank für die Erklärungen, Herr Schäufens.
3: Tschüss. 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
1: Das zweite Wort. An 1 Minute.
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3: Ein Blick auf Meteor, nämlich ganz so warm, aber hat immer noch viel zu viel Dröschen, also von dem Menümix für den Anfang von der neuen Woche Temperaturen um die 25 Grad am Tag. 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

0: Eins von dem gut.
1: Et ist eine Uhr. An 2 Minuten.
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3: Ein Blick auf Meteo, nämlich ganz so warm, aber hat immer noch viel zu viel Dröschen, also von dem Menümix für den Anfang von der neuen Wochtemperaturen um die 25 Grad am Tag. 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
3: 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Hallo, Herr Schäufels.
4: Schönen guten Morgen.
3: Herr Schäufens, der Begriff, über den wir heute sprechen, ist sicher nicht im täglichen Sprachgebrauch zu finden. Aber genutzt oder gehört haben wird ihn wohl jeder von uns schon mal. Wir reden von dem spannenden und ungewöhnlichen Begriff Verhoppenpippeln. Wow, der ist wirklich sehr selten. Den wir statt verspotten, veräppeln, verarschen benutzen. Herr Schäufens, klären Sie uns auf. Was hat das mit dem schrägen Brief auf sich?
4: Verhohnepiepeln, was ja bedeutet, dass man verspottet oder auf den Arm genommen wird, das macht die Menschen sauer. Kurioserweise hat es aber einen ganz süßen Ursprung, denn es stammt von Waffelröllchen. Diese sind bekannt als Piepkuchen, Eiserkuchen, Klemmkuchen, Neujahrshörnchen, Monschauer Dütchen, aber meistens nennt man diesen dünnen Teig Hüppe, Hippe oder Hohlhippe. Diese wurden dem 16. 17. Jahrhundert von umherziehenden Händlern verkauft. Und wenn sie dann eben ihre Ware anpriesen, ausriefen und verkaufen, nannte man das, entsprechend den Waffeln, ein Hohlhippeln. Und offenbar waren die schon sehr eigene Gesellen, denn sie haben offenbar ihre Kundschaft immer verspottet und sie haben über sie gelästert. Das erinnert mich ein wenig an Hamburger Fischmarktverkäufer, die auch ganz gerne über ihre Kundschaft lästern. Und deswegen war dann die Bedeutung des Wortes Hohlhippeln irgendwann verspotten oder lästern. Und daraus wurde dann Verhohnepiepeln. Offenbar ließ die Kundschaft das mit sich machen, denn dafür war die Lust auf diese süßen Waffeln einfach zu groß.
3: Viel was gelernt, Herr Schäufens. Vielen Dank für die Erklärung und auf Wieder. Tschüss.
4: Tschüss.
5: 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Okay.

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0: Eins von dem gut.
1: Das 12 Uhr. An 12 Minuten.
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3: Ein Blick auf Meteo, nämlich ganz so warm, aber hat immer noch viel zu viel Dröschen, also von dem Menümix für den Anfang von der neuen Woche Temperaturen um die 25 Grad am Tag. Nur jetzt kühlt es dann auf, ob Werte von 12 bis 15 Grad, also deutlich mehr angenehm, wie das nach in den letzten zwei Wochen war.
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1: Das Feierauer. An 2 Minuten.
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3: Pleg op Meteor, nämlich ganz so warm, aber hat immer noch viel zu viel Dröschen, also von dem Menümix für den Anfang von der neuen Wochtemperaturen um die 25 Grad am Tag. Nur jetzt killt es dann auf, ob Werte von 12 bis 15 Grad, also deutlich mehr angenehm, wie das nach vier in den letzten zwei Wochen da war.
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0: Eins von dem gut.
1: Das von der Wauer. An 1 Minute.
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3: Ein Blick auf Meteo, nämlich ganz so warm, aber hat immer noch viel zu viel Dröschen, also von dem Menü-Mix für den Anfang von der neuen Wochtemperatur, nämlich die 25 Grad am Tag. Nur jetzt killt es dann auf, ob Werte von 12 bis 15 Grad, also deutlich mehr angenehm, wie das nach für in den letzten 2 Wochen der Welt.
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3: Ein Blick auf Meteo, nämlich ganz so warm, aber hat immer noch viel zu viel Dröschen, also von dem Menümix für den Anfang von der neuen Woche Temperaturen um die 25 Grad am Dach. Nur jetzt kühlt es dann auf, ob Werte von 12 bis 15 Grad, also deutlich mehr angenehm, wie das nach vier in den letzten zwei Wochen da war.

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3: Ein Blick auf Meteo, nämlich ganz so warm, aber hat immer noch viel zu viel Dröschen, also von dem Menümix für den Anfang von der neuen Wochtemperaturen um die 25 Grad am Tag. Nur jetzt kühlt es dann auf, ob Werte von 12 bis 15 Grad, also deutlich mehr angenehm, wie das nach vier in den letzten zwei Wochen war.

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3: 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Du kannst nicht schlafen, du drehst die ganze Zeit. Du drehst ein bisschen so hin und her und siehst, ich weiß nicht, wie es weitergeht. 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
3: Sie sind zwischen 19 und 34 Uhr alle und die moderne Technik bald perfekt am Griff. Schließlich sind Sie Kenner vom digitalen Zeitalter, der sogenannten Generation of Millennials. Wie wichtig Smartphone oder soziale Medien sind, ist hinlänglich bekannt. Wie wichtig das eigentlich mit dem eigenen Auto aus? Eine aktuelle Studie will wissen, welche Rolle Themen wie Autofahren, Mobilität und persönliche Freiheit am Leben von den jungen Erwachsenen spielt. Mein Deutschradios-Kollegin Andrea Schindler hat das Resultat auf ihr zusammengefasst.
4: Eins ist immer noch so wie früher. Das Auto ist ein sehr wichtiger Schritt zum Erwachsenwerden. Das sehen 73% der befragten Millennials so, weiß Wolfgang Koplin von Ford, dem Auftraggeber der Studie.
5: Die jungen Erwachsenen von heute nutzen zwar häufiger Carsharing und andere Mitfahrgelegenheiten, für 70% ist es aber auch sehr wichtig, ein eigenes Auto zu besitzen. Zwei Drittel geben an, Freiheit mit dem Auto zu verbinden, dann mit einer neuen Bedeutung, die eher in die Richtung geht, mit anderen in Kontakt bleiben zu können durch die Vernetzungsmöglichkeiten, die moderne Automobile bieten können.
4: Millennials fahren lieber gemeinsam mit Freunden als alleine. Das Auto ist zu einem sozialen Mittelpunkt geworden, in dem man sich mit anderen austauscht und vernetzt.
5: Hier nutzen die Millennials ihre mobilen Endgeräte, wie zum Beispiel das Smartphone, und sie erwarten, dass die Vernetzungstechnologie im Auto automatisch synchronisiert. Und im Auto muss dann am Ende die vernetzte Welt von außerhalb nahtlos weitergeführt werden können.
4: Das Design eines Autos und des Innenraums ist dabei noch wichtiger als bei älteren Generationen. Es muss vor allem cool und top aktuell sein.
5: 64% der Befragten sagen sogar, dass ihr Auto ihre Persönlichkeit besser zum Ausdruck bringt als zum Beispiel ein Mobiltelefon. Wie wichtig sozialer Austausch insgesamt ist, zeigt die Entscheidung beim Kauf eines Autos. Hier werden in erster Linie Freunde und Familien befragt. Das erste Bild des neuen Autos schickt der Millennial dann sofort online und postet es in einem sozialen Netzwerk und sendet es so an alle Freunde.
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